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1: Man, wie jetzt weiß, war gut, oder?
2: Ja. Hm?